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DJ San Salvador, El Salvador.

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1: Ein Deal zwischen den USA und Russland sorgt derzeit für Aufregung. Trotz der bestehenden Sanktionen gegen Russland wollen die USA in den nächsten Monaten Millionen Tonnen Diesel aus Russland importieren. Der Grund dafür? US-Präsident Donald Trump steht wegen der gestiegenen Spritpreise vor den Zwischenwahlen im November unter Druck. Der ukrainische Präsident Volodymyr Zelensky kritisiert die Vereinbarung scharf. Die Neos treffen sich heute zu einer Mitgliederversammlung in Linz. Trotz des Personalumbaus bei der SPÖ will sich die kleinste Regierungspartei auf Sachthemen konzentrieren, heißt es. Ein Schwerpunkt wird auf das Sparen im System gelegt. Eine Wahl des Vorsitzes steht nicht an. Der Flughafen Wien-Vorstand Günther Ofner fordert die Abschaffung der Flugabgabe. In der ZIP2 verweist er auf die hohen Standortkosten, die den Flughafen Wien belasten. Billig-Airlines wie Wizz Air und Ryanair ziehen deshalb Flugzeuge vom Wiener Standort ab und wechseln nach Bratislava, wo die Kosten um ein Drittel niedriger sind. Die österreichischen Fußballfrauen haben gestern den ersten Schritt Richtung WM 2027 gemacht. Das Team von Trainer Lars Söndergaard hat das Playoff-Hinspiel gegen den Kosovo mit 2:1 gewonnen. Am Dienstag findet dann das Rückspiel in Wien statt.
2: Wir haben schon leichte Schauer in Vorarlberg, Montafon oder Klostertal. Auch ein paar Tropfen rund um den Mattsee. Und da kommt heute immer wieder etwas nach. Am längsten sonnig und trocken im Osten und im Süden. Und das spielt sich alles zwischen 11 und 20 Grad ab. Morgen Sonntag gleiche Temperaturen. Und wenn es schauert, dann am ersten in Oberösterreich, Salzburg, Kärnten und der Steiermark.
3: Hier ist der ganz kurze Verkehrsüberblick für den Samstagmorgen. Ihr habt überall freie Fahrt. Ist gleich. Gute Fahrt.
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1: Ein Deal zwischen den USA und Russland sorgt derzeit für Aufregung. Trotz der bestehenden Sanktionen gegen Russland wollen die USA in den nächsten Monaten Millionen Tonnen Diesel aus Russland importieren. Der Grund dafür? US-Präsident Donald Trump steht wegen der gestiegenen Spritpreise vor den Zwischenwahlen im November unter Druck. Der ukrainische Präsident Volodymyr Zelensky kritisiert die Vereinbarung scharf. Die Neos treffen sich heute zu einer Mitgliederversammlung in Linz. Trotz des Personalumbaus bei der SPÖ will sich die kleinste Regierungspartei auf Sachthemen konzentrieren, heißt es. Ein Schwerpunkt wird auf das Sparen im System gelegt. Eine Wahl des Vorsitzes steht nicht an. Der Flughafen Wien-Vorstand Günther Ofner fordert die Abschaffung der Flugabgabe. In der ZIP2 verweist er auf die hohen Standortkosten, die den Flughafen Wien belasten. Billig-Airlines wie Wizz Air und Ryanair ziehen deshalb Flugzeuge vom Wiener Standort ab und wechseln nach Bratislava, wo die Kosten um ein Drittel niedriger sind. Die österreichischen Fußballfrauen haben gestern den ersten Schritt Richtung WM 2027 gemacht. Das Team von Trainer Lars Söndergaard hat das Playoff-Hinspiel gegen den Kosovo mit 2:1 gewonnen. Am Dienstag findet dann das Rückspiel in Wien statt.
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3: 14 Grad in der Wiener Innenstadt, 3 nur im Salzburger Lungau. Das ist der aktuelle Temperaturrange im Land. Keine super starken Schauer heute, aber immer wieder was dazwischen Wien und Vorarlberg. In Unterkärnten könnte es sogar komplett trocken bleiben. 10 bis 18 Grad gibt der Tag ansonsten her. Im Osten sind es vielleicht noch 20. Morgen Sonntag sehr ähnlich. Dafür bringt der Montag deutlich mehr Sonne. Hier ist der Verkehrsüberblick, der weiterhin sehr, sehr kurze für den Samstagmorgen. Alles frei. Gute Fahrt.

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1: Nach dem Pestfall in Russland gibt das österreichische Bundesheer heute Entwarnung. Man sehe keine Anzeichen für den Plan, Pest als Biowaffe zu nutzen. Eine Wissenschaftlerin ist ja zuvor in einem Pestforschungszentrum in Sibirien gestorben. Es wurde rasch spekuliert, dass sie an der Pest als Biowaffe gearbeitet haben könnte. Die Neos treffen sich heute zu einer Mitgliederversammlung in Linz. Trotz des Personalumbaus bei der SPÖ will sich die kleinste Regierungspartei auf Sachthemen konzentrieren, heißt es. Ein Schwerpunkt wird auf das Sparen im System gelegt. Eine Wahl des Vorsitzes steht nicht an. Ein Deal zwischen den USA und Russland sorgt derzeit für Aufregung. Trotz der bestehenden Sanktionen gegen Russland wollen die USA in den nächsten Monaten Millionen Tonnen Diesel aus Russland importieren. Der Grund dafür? US-Präsident Donald Trump steht wegen der gestiegenen Spritpreise vor den Zwischenwahlen im November unter Druck. Der ukrainische Präsident Volodymyr Zelensky kritisiert die Vereinbarung scharf. Die österreichischen Fußballfrauen haben gestern den ersten Schritt Richtung WM 2027 gemacht. Das Team von Trainer Lars Söndergaard hat das Playoff-Hinspiel gegen den Kosovo mit 2:1 gewonnen. Am Dienstag findet dann das Rückspiel in Wien statt.
2: Wir haben schon Schauer in Vorarlberg, im Rheintal zum Beispiel oder im Bregenzerwald. Auch immer wieder ein paar Tropfen zwischen Salzburg und dem Wienerwald. Ja, und da kommt heute immer wieder etwas nach. Am längsten sonnig und trocken im Osten und im Süden. Da spielt sich alles bei 11 bis 18, vielleicht sogar noch 20 Grad ab. Morgen Sonntag gleiche Temperaturen. Ja, und wenn es schauert, dann am ersten in Kärnten, im Salzburger Land, in Oberösterreich und in der Steiermark. Hier ist der Verkehrsüberblick für den Samstagmorgen. Alles erfreulich, nichts los, gute Fahrt.
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3: 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Marie hier, einen wunderschönen guten Morgen wünsche ich dir aus dem Pirate Radio Studio. Willkommen in deinem Samstag.

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Ich hoffe, dein Kaffee rinnt heute möglichst schnell durch die Maschine und tut, was er soll. Dich wecken nämlich. Pirate unterstützt dieses Prozedere und zwar mit richtig feiner Musik. Guts mit Open Wide habe ich jetzt für dich und deinen Samstagvormittag.

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1: Tesla verabschiedet sich in Europa vom Namen Full Self Driving. Das umstrittene Fahrassistenzsystem wird jetzt in Tesla Assisted Driving umbenannt. Bisher ist das System in 8 EU-Ländern zugelassen. Eine vollständige EU-weite Zulassung steht allerdings noch aus. In den USA hält Tesla weiterhin an der Bezeichnung fest. In einem Jahr startet der Landtagswahlreigen in Österreich. Den Anfang machen Oberösterreich und Tirol. In Oberösterreich gilt der 26. September als wahrscheinlicher Wahltermin. In Tirol voraussichtlich wird Anfang Oktober gewählt. Meinungsforscher Peter Hayek rechnet aktuell nicht mit vorgezogenen Wahlen im Bund, trotz der jüngsten Turbulenzen an der SPÖ-Spitze. Ein Deal zwischen den USA und Russland sorgt derzeit für Aufregung. Trotz der bestehenden Sanktionen gegen Russland wollen die USA in den nächsten Monaten Millionen Tonnen Diesel aus Russland importieren. Der Grund dafür? US-Präsident Donald Trump steht wegen der gestiegenen Spritpreise vor den Zwischenwahlen im November unter Druck. Der ukrainische Präsident Volodymyr Zelensky kritisiert die Vereinbarung scharf. Um 11 Uhr startet heute der letzte Formel-1-Sprint der Saison in Singapur. Ganz vorne an der Pole-Position steht Max Verstappen. Er ergattert gestern die begehrte Platzierung. Heute Nachmittag um 15 Uhr wird es dann nochmal spannend. Da steht das Qualifying für das große Rennen am Sonntag am Programm.
2: Wir haben schon Schauer in Vorarlberg, im Rheintal zum Beispiel oder im Bregenzerwald. Auch immer wieder ein paar Tropfen zwischen Salzburg und dem Wienerwald. Ja, und da kommt heute immer wieder etwas nach. Am längsten sonnig und trocken im Osten und im Süden. Da spielt sich alles bei 11 bis 18, vielleicht sogar noch 20 Grad ab. Morgen Sonntag gleiche Temperaturen. Ja, und wenn es schauert, dann am ersten in Kärnten, im Salzburgerland, in Oberösterreich und in der Steiermark. Hier ist der Verkehrsüberblick für den Samstagmorgen. Alles erfreulich, nichts los, gute Fahrt.
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3: Willkommen zum Rocktoberfest und na, das hat nichts mit den Röcken vom Dirndl zu tun. Pirate Radio frönt einfach dem guten alten Rock zu jeder vollen Stunde. Und die Ärzte sind da natürlich mit dabei und du fühlst dich sicher gleich angesprochen. Rebell, jetzt hier beim Pirate Radio Rocktoberfest.
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Soda. Wenn dein liebstes Heißgetränk Schwarzti mit Milch ist und du jeden Franz Ferdinand Song auswendig kannst, dann ist die Wahrscheinlichkeit relativ hoch, dass dir unser Format OK UK ziemlich taugt. OK UK bedeutet nämlich eine Stunde lang nur das Beste von der Insel und das immer samstags um 10 Uhr vormittags, also jetzt dann gleich. Dranbleiben lohnt sich auf jeden Fall, denn es wird very fucking British hier auf Pirate Radio.

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1: Tesla verabschiedet sich in Europa vom Namen Full Self Driving. Das umstrittene Fahrassistenzsystem wird jetzt in Tesla Assisted Driving umbenannt. Bisher ist das System in 8 EU-Ländern zugelassen. Eine vollständige EU-weite Zulassung steht allerdings noch aus. In den USA hält Tesla weiterhin an der Bezeichnung fest. In einem Jahr startet der Landtagswahlreigen in Österreich. Den Anfang machen Oberösterreich und Tirol. In Oberösterreich gilt der 26. September als wahrscheinlicher Wahltermin. In Tirol voraussichtlich wird Anfang Oktober gewählt. Meinungsforscher Peter Hayek rechnet aktuell nicht mit vorgezogenen Wahlen im Bund, trotz der jüngsten Turbulenzen an der SPÖ-Spitze. Der Flughafen Wien-Vorstand Günther Ofner fordert die Abschaffung der Flugabgabe. In der ZIP2 verweist er auf die hohen Standortkosten, die den Flughafen Wien belasten. Billig-Airlines wie Wizz Air und Ryanair ziehen deshalb Flugzeuge vom Wiener Standort ab und wechseln nach Bratislava, wo die Kosten um ein Drittel niedriger sind. Um 11 Uhr startet heute der letzte Formel-1-Sprint der Saison in Singapur. Ganz vorne an der Pole-Position steht Max Verstappen. Er ergattert gestern die begehrte Platzierung. Heute Nachmittag um 15 Uhr wird es dann nochmal spannend. Da steht das Qualifying für das große Rennen am Sonntag am Programm.
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3: Zwischen Vorarlberg und Wien überwiegend bewölkt, zeitweise regnerisch, der meiste Regen zwischen dem Bodensee und der Oststeiermark. Ein Mix aus Nebel und Sonne gibt es im Süden und Südosten, ab Mittag ist es dann aber wieder regnerisch dort. Am wärmsten heute in Wien und Niederösterreich bei 20 Grad maximal. Ganz trocken können es zwischen Unterkärnten und Wien bleiben. Morgen recht ähnlich, der meiste Regen Oberösterreich, Salzburg, Kärnten und der Steiermark, der Montag dann sonniger. Hallo zu euch ins Auto, es ist alles frei für Österreichs Straßen. Gute Fahrt euch!
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4: 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Welcome und hello zur besten Stunde des Wochenendes. Ich schaue nach Großbritannien und spiele dir jetzt eine Stunde lang alles, was das British Loving Herz begehrt. Zumindest das Musikalische. Wir starten mit Jason Status in deinen Samstagvormittag. Let's go!

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Eine Dosis gute Laune. Okay, UK gönnt dir so richtig. Erst mit Corner Shop und jetzt geht's ab in die 80er in England. Harter Rock und richtig zache Gitarrenriffs. The Godfathers haben nicht nur einen richtig heftigen Namen, einen ziemlich derben Sound, der mir ziemlich taugt. Also Cold Turkey jetzt hier bei OKUK auf Pirate Radio. Viel Spaß!

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Ja, everybody's changing, aber nicht der britische Sound von OK UK, der bleibt. Und zwar jetzt mit The Tintings, ein All-Time-Favorite von mir. Das muss also sein, wenn du vier Vornamen hast. Danke, Mama. That's not my name. Jetzt für dich hier auf Pirate Radio.

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1: Tesla verabschiedet sich in Europa vom Namen Full Self Driving. Das umstrittene Fahrassistenzsystem wird jetzt in Tesla Assisted Driving umbenannt. Bisher ist das System in 8 EU-Ländern zugelassen. Eine vollständige EU-weite Zulassung steht allerdings noch aus. In den USA hält Tesla weiterhin an der Bezeichnung fest. Der Flughafen Wien-Vorstand Günter Ofner fordert die Abschaffung der Flugabgabe. In der ZIB 2 hat er auf die hohen Standortkosten in Wien hingewiesen. Billig-Airlines wie Wizz Air und Ryanair ziehen deshalb nach Bratislava um, wo die Kosten um ein Drittel niedriger sind. Die Flugabgabe beträgt in Österreich 12 Euro. In der EU heben nur mehr 8 Staaten diese Gebühr ein. Im Stadttheater Baden ist gestern die deutschsprachige Erstaufführung des Disney-Musicals Ariel, die Meerjungfrau, über die Bühne gegangen. Die Inszenierung von Andreas Gergen wird als überzeugend und familienfreundlich beschrieben. In der Titelrolle brillieren Anna-Rosa Döller und Timotheus Hollweg. Das Musical wird noch bis zum 30. April 2027 in Baden zu sehen sein. Motorradstar Marc Marquez hat sich den Sieg im Sprintrennen des Grand Prix von Indonesien geschnappt. Der siebenfache Weltmeister übernimmt damit auch die Führung in der WM-Wertung. Jorge Martin, der das Rennen zwischenzeitlich angeführt hat, wird am Ende Vierter.
2: 17 Grad aktuell in Lutzmannsburg, 16 in Polsdorf und Potschach, 16 Grad ebenfalls in Wien aktuell. Zwischen Vorarlberg und Wien überwiegend bewölkt, heute zeitweise regnerisch, der meiste Regen zwischen dem Bodensee und der Oststeiermark, ein Mix aus Nebel und Sonne im Süden und Südosten, aber da auch ab Mittag dann immer regnerischer, am wärmsten heute im Osten Österreichs. Morgen dann recht ähnlich, der meiste Regen morgen in Oberösterreich, Salzburg, Kärnten und der Steiermark und der Montag dann sonniger. Hallo, Zeichen ins Auto nach Tirol, A12 bei der Grenze, Kufstenke fürs Fällen, eine Viertelstunde mehr bei der Ausreise. Und großes deutsches Eck vor der Baustelle bei Rohrdorf auf der A8 Richtung München, 40 Minuten mehr Richtung Salzburg, eine Viertelstunde dauert es dann länger. Gute Fahrt euch.
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3: Yes, Ozapf ist am Samstag bei unserem Rocktoberfest. Wir lassen aber nicht das Bier, sondern richtig geile Tracks laufen. Jetzt zum Beispiel Salo mit Rotten.com.
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1: Nach dem Pestfall in Russland gibt das österreichische Bundesheer heute Entwarnung. Man sehe keine Anzeichen für den Plan, Pest als Biowaffe zu nutzen. Eine Wissenschaftlerin ist ja zuvor in einem Pestforschungszentrum in Sibirien gestorben. Es wurde rasch spekuliert, dass sie an der Pest als Biowaffe gearbeitet haben könnte. Der Flughafen Wien-Vorstand Günter Ofner fordert die Abschaffung der Flugabgabe. In der ZIB 2 hat er auf die hohen Standortkosten in Wien hingewiesen. Billig-Airlines wie Wizz Air und Ryanair ziehen deshalb nach Bratislava um, wo die Kosten um ein Drittel niedriger sind. Die Flugabgabe beträgt in Österreich 12 Euro. In der EU heben nur mehr 8 Staaten diese Gebühr ein. Im Stadttheater Baden ist gestern die deutschsprachige Erstaufführung des Disney-Musicals Ariel, die Meerjungfrau, über die Bühne gegangen. Die Inszenierung von Andreas Gergen wird als überzeugend und familienfreundlich beschrieben. In der Titelrolle brillieren Anna-Rosa Döller und Timotheus Hollweg. Das Musical wird noch bis zum 30. April 2027 in Baden zu sehen sein. Motorradstar Marc Marquez hat sich den Sieg im Sprintrennen des Grand Prix von Indonesien geschnappt. Der siebenfache Weltmeister übernimmt damit auch die Führung in der WM-Wertung. Jorge Martin, der das Rennen zwischenzeitlich angeführt hat, wird am Ende Vierter.
2: In der Steiermark, rund um Graz oder auch im südlichen Niederösterreich, im Burgenland, Wien immer sonniger und sonniger, da könnte es heute auch trocken bleiben. Hingegen weiterhin regnerisch, zwischen dem Bodensee und Oststeiermark hier überwiegend bewölkt. 20 Grad heute maximal, am wärmsten in Wien und Niederösterreich. Morgen recht ähnlich, der meiste Regen dann in Oberösterreich, Salzburg, Kärnten und der Steiermark. Am Montag dann für alles sonniger. Hallo, zu euch ins Auto nach Graz. Da gibt es Sperren, da ist der Markt am Morgen. Heute schon gesperrt rund um die Oper, der Burgring und der Opernring. Das Ganze bis 21 Uhr. Und großes deutsches Eck vor der Baustelle bei Rohrdorf auf der A8 Richtung München. 40 Minuten mehr, Richtung Salzburg eine Viertelstunde mehr.
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3: Yes, und bei uns gibt's keine Lederhosenpflicht. Du kannst das Rocktoberfest auch gerne nackt genießen, wann dir da noch sein sollte. Brauchen du hast eigentlich nur deine Ohren und vielleicht geile Musikboxen. Wir spielen dir nämlich die Rock-Legenden zu jeder vollen Stunde und 12 Uhr mittags ist die beste Zeit für Rage Against the Machine, habe ich gehört. Also, Renegades of Funk. Jetzt hier beim Pirate Radio Rocktoberfest.
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0: Ah. Ja, Moll, das manchmal klingt Moll einfach auch wie Dur und andersrum. Ne? Ist immer wie man es sieht, ne? Die eine Seite scheint, die andere wird beschienen. Nächsten Tag stehst du auf, hast Riesenpläne, aber alles für den Arsch. Dann gehst du um die Ecke und dann liegt da auf einmal alles voll mit Gold und Diamanten und mit dem Partner fürs Leben. Und dann geht er fremd und dann ist es doch ein anderer Partner. Es ist nie so, wie es ist. Nichts ist so stetig wie der Wandel. Deswegen, verschwendet so viel Zeit, wie ihr könnt. Yeah, Gänsehaut. Hey, ey, ist nicht das Ende. Nirvana ist nicht, Alter. Ihr werdet sowieso wieder geboren, Alter.
1: Dein Samstag rennt so dahin und du hast dabei Pirate Radio im Ohr. Das ist ein Träumchen. Ich sorge dafür, dass es musikalisch bei dir zumindest sehr abwechslungsreich bleibt. Spiritual Cramp mit Talking on the Internet. Jetzt hier für dich auf Pirate Radio.

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Das ist nämlich unsere Pirate Radio Garantie. Und jetzt habe ich deswegen Danger Mouse und Norah Jones für dich. Mahlzeit!

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1: Tesla verabschiedet sich in Europa vom Namen Full Self Driving. Das umstrittene Fahrassistenzsystem wird jetzt in Tesla Assisted Driving umbenannt. Bisher ist das System in 8 EU-Ländern zugelassen. Eine vollständige EU-weite Zulassung steht allerdings noch aus. In den USA hält Tesla weiterhin an der Bezeichnung fest. NEOS-Chefin Beate Meinl-Reisinger hat heute bei einer Mitgliederversammlung in Linz ihre Regierungsarbeit verteidigt. Man habe beinahe alle Vorhaben in der Regierung durchgesetzt, so Meinl-Reisinger. Sie fordert aber auch, dass die umstrittene Paketsteuer noch einmal überdacht wird. Im Stadttheater Baden ist gestern die deutschsprachige Erstaufführung des Disney-Musicals Ariel, die Meerjungfrau, über die Bühne gegangen. Die Inszenierung von Andreas Gergen wird als überzeugend und familienfreundlich beschrieben. In der Titelrolle brillieren Anna-Rosa Döller und Timotheus Vollweg. Das Musical wird noch bis zum 30. April 2027 in Baden zu sehen sein. Motorradstar Marc Marquez hat sich den Sieg im Sprintrennen des Grand Prix von Indonesien geschnappt. Der siebenfache Weltmeister übernimmt damit auch die Führung in der WM-Wertung. Jorge Martin, der das Rennen zwischenzeitlich angeführt hat, wird am Ende Vierter.
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4: Jetzt ist es auch im Süden und Südosten immer regnerischer und regnerischer. Am wärmsten heute im Osten in Wien und Niederösterreich bei 20 Grad maximal. Im Großteil des Landes überwiegend bewölkt, zeitweise regnerisch, länger trocken zwischen Unterkärnten und Wien. Morgen dann recht ähnlich, der meiste Regen in Oberösterreich, Salzburg, Kärnten und der Steiermark. Hallo zu euch ins Auto. Ein Unfall in Tirol auf der B176 in Kössne. Gibt es jetzt eine Sperre? Ihr müsst leider abwarten. Es gibt keine lokale Ausweichmöglichkeit. Und großes deutsches Eck, A8 bei Rodorf bei der Baustelle Richtung München. 40 Minuten mehr Richtung Salzburg, eine Viertelstunde länger. Gute Fahrt euch.
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5: So, rein geht's in den Samstagnachmittag um kurz nach 13 Uhr jetzt mit Bad Nerves und Can't Be Mine. Ich bin der Finn, sage Servus und Hi.

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machte ihn international bekannt und wurde zu seinem Signature-Song. Wenn irgendwo eine dramatische Männerstimme mit Bläsern aus den frühen 2010ern läuft, ist die Chance ziemlich hoch, dass es John Newman ist. Gerade gehört mit Love Me Again am Samstagnachmittag. 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
1: 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Hier sind Cypress Hill bei Pirate Radio.

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1: In New York sind erneut hunderte Menschen auf die Straßen gegangen, um gegen die umstrittene US-Einwanderungsbehörde ICE zu protestieren. Die Demonstranten haben Schilder mit Slogans wie »Kein Hass, keine Angst, Migranten sind hier willkommen« getragen. Hintergrund ist ein Einsatz, wo ICE-Einsatzkräfte einen Mann in seinem Auto angeschossen haben, in dem sich auch ein 5-jähriges Kind befunden hat. Im Fall der tot aufgefundenen Frau in einem Wiener Stiegenhaus im Bezirk Lahnstraße hat es nun eine Festnahme gegeben. Die 35-Jährige wird in der Nacht auf Freitag dort reglos und mit sichtbaren Verletzungen am Körper entdeckt. Unter Verdacht steht der 40-jährige Lebensgefährte der Frau, der beim Reanimationseinsatz dabei war und sich verdächtig verhielt. Am Wiener Praterstern kommt es gestern Abend zu einem Streit wegen eines Raubes mit einer Beute von 40 Cent. Polizisten sehen, wie einer der beiden Männer mit einem Messer herumfuchtelt und laut schreit. Der 32-jährige mutmaßliche Täter hat 3 Promille Alkohol im Blut. Im Zuge der Ermittlungen stellt sich auch heraus, dass gegen das 24-jährige Opfer ein fremdenrechtlicher Festnahmeauftrag vorliegt. Beide Männer sind festgenommen. Heftige Unwetter haben den Süden Italiens heute erneut getroffen. In Sizilien, großen Teilen Kalabriens sowie in Gebieten Kampaniens und Apuliens gilt die zweithöchste Warnstufe Orange. Starkregen führt zu Überschwemmungen, Erdrutschen und Verkehrsbehinderungen.
2: Ja, es ist so ein bisschen zweigeteilt. Ne? Vorarlberg, Tirol, Salzburg und Oberösterreich ist einiges an Regen mit dabei. Im Rest Österreichs dafür freundlicher mit Sonne und Wolken. Passt doch gut zum Spazierengehen. Und am meisten Spaß macht es dann wahrscheinlich in Wiener Neustadt. Da ist es am wärmsten, da scheint auch schöne Sonne und da hat es bis zu 21 Grad. Morgen ein Mix aus Sonne, Wolken und einzelnen Regenschauer, die uns erwarten. Vor allem in Oberösterreich und Niederösterreich frischt der Wind ein bisschen auf mit maximal 11 bis 20 Grad. Eine Meldung habe ich. Großes deutsches Eck, A8 Richtung München gibt Stau auf einer Baustelle bei Rohrdorf. 30 Minuten extra und Richtung Salzburg braucht ihr 15 Minuten. Gute Fahrt!
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3: Am Mikrofon für dich, Finn Rasmussen. Servus und Hi.

Klingt schon fast wie eine Ansage aus der Zukunft, oder? Und genau das wollten auch die beiden Jungs von Daft Punk mit ihrem Hit Robot Rock. Rockmusik verbinden mit einem komplett elektronischen, roboterhaften Feeling. Gerade gehört bei Pirate Radio. Einen coolen Samstagnachmittag wünsche ich dir, egal wo du gerade bist und wo du uns auch gerade hörst. 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Good morning.

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Ja, sie weiß es, aber es ist ihr eigentlich so ziemlich egal. Dann ist sie eben ein sogenanntes Nepo-Baby, das dank ihres bekannten und reichen Vaters einen, ja, sehr leichten Start ins Musikbusiness hat als vielleicht viele andere und auch in Zukunft von seinen Kontakten natürlich jederzeit profitieren wird. Violet Grohl, die Tochter von Foo Fighters Frontmann Dave Grohl. Hier ist sie bei Pirate Radio mit 595.

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1: In New York sind erneut hunderte Menschen auf die Straßen gegangen, um gegen die umstrittene US-Einwanderungsbehörde ICE zu protestieren. Die Demonstranten haben Schilder mit Slogans wie »Kein Hass, keine Angst, Migranten sind hier willkommen« getragen. Hintergrund ist ein Einsatz, wo ICE-Einsatzkräfte einen Mann in seinem Auto angeschossen haben, in dem sich auch ein 5-jähriges Kind befunden hat. Der Flughafenvorstand Günther Ofner fordert die Abschaffung der Flugabgabe. In der ZIP 2 hat er auf die hohen Standortkosten in Wien hingewiesen. Billige Airlines wie Wizz Air und Ryanair ziehen deshalb nach Bratislava um, wo die Kosten um ein Drittel niedriger sind. Die Flugabgabe beträgt in Österreich 12 Euro. In der EU heben nur mehr 8 Staaten diese Gebühr ein. Im Stadttheater Baden ist gestern die deutschsprachige Erstaufführung des Disney-Musicals Ariel, die Meerjungfrau, über die Bühne gegangen. Die Inszenierung von Andreas Gergen wird als überzeugend und familienfreundlich beschrieben. In der Titelrolle brillieren Anna-Rosa Dödler und Timotheus Vollweg. Das Musical wird noch bis 30. April 2027 in Baden zu sehen sein. Max Verstappen gewinnt den Formel-1-Sprit in Singapur. Der Red Bull-Pilot profitiert dabei vom Ausfall des führenden George Russell. Auf den Plätzen 2 und 3 landen die Ferraris von Lewis Hamilton und Charles Leclerc. Besonders auffällig aufgrund der nassen Fahrbahn gibt es einen Rekordausfall in der Geschichte der Kurzrennen.
2: Ja, es ist so ein bisschen zweigeteilt. Vorarlberg, Tirol, Salzburg und Oberösterreich einiges an Regen dabei. Im Rest Österreichs ist es dafür freundlicher mit so einem Mix aus Sonne und Wolken. Das ist doch ganz gut zum Spazierengehen. Am meisten Spaß macht es dann wieder Neustadt mit 22 Grad und viel Sonne. Ein Mix aus Sonne und Wolken und einzelnen Regenschauern gibt es morgen. Vor allem in Oberösterreich und Niederösterreich gibt es auch einen frischen Wind mit maximal 20 Grad. In Wien ist der Ring zwischen der Urania und der Oper gesperrt. Die Teilnehmer einer Demo sind da zum Franz-Josefs-Quai unterwegs. Und großes deutsches Eck, A8 Richtung München, gibt es Stau auf einer Baustelle bei Rohrdorf 15 Minuten. Und Richtung Salzburg braucht ihr genauso lang. Gute Fahrt.
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3: Gleich für dich Electronica Pop aus Österreich von Maybe Phoenix, Airtight. Davor und jetzt etwas härterer Rocksound. Und zwar von Turbo Negro. Hier sind sie mit Get It On um kurz nach 15 Uhr bei Pirate Radio. Ich bin der Finn. Servus und hi.

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1: 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Ja, Ferdinand FKA Lefboy hat schon mal den Partymodus aktiviert hier bei Pirate Radio am Samstagnachmittag. 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
1: In New York sind erneut hunderte Menschen auf die Straßen gegangen, um gegen die umstrittene US-Einwanderungsbehörde ICE zu protestieren. Die Demonstranten haben Schilder mit Slogans wie »Kein Hass, keine Angst, Migranten sind hier willkommen« getragen. Hintergrund ist ein Einsatz, wo ICE-Einsatzkräfte einen Mann in seinem Auto angeschossen haben, in dem sich auch ein 5-jähriges Kind befunden hat. Der Flughafenvorstand Günther Ofner fordert die Abschaffung der Flugabgabe. In der ZIP 2 hat auf die hohen Standortkosten in Wien hingewiesen. Billige Airlines wie Wizz Air und Ryanair ziehen deshalb nach Bratislava um, wo die Kosten um ein Drittel niedriger sind. Die Flugabgabe beträgt in Österreich 12 Euro. In der EU heben nur mehr 8 Staaten diese Gebühr ein. Cristiano Ronaldo ist nach seiner Abreise aus dem Quartier der portugiesischen Nationalmannschaft vorläufig gesperrt. Das berichten heute mehrere Medien. Ein offizielles Urteil über das Strafmaß gibt es noch nicht. Ronaldo ist vorzeitig abgereist, nachdem er beim Nations League-Spiel in Norwegen nicht eingesetzt worden ist. Seine Zukunft im Nationalteam ist nach dem Eklat offen. Im Fall der tot aufgefundenen Frau in einem Wiener Stiegenhaus im Bezirk Landstraße hat es nun eine Festnahme gegeben. Die 35-Jährige wird in der Nacht auf Freitag dort reglos und mit sichtbaren Verletzungen am Körper entdeckt. Unter Verdacht steht der 40-jährige Lebensgefährte der Frau, der beim Reanimationseinsatz dabei war und sich verdächtig verhielt.
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4: Einiges an Regen dabei von Vorarlberg über Tirol, Salzburg und Oberösterreich. Im Rest Österreichs ja mal sonnig, mal bewölkt. Aktuell in Wien eher mehr Wolken. Am wärmsten Grad bei euch in Potschach mit 20 Grad. So richtig entscheiden kann sich das Wetter morgen auch nicht. Ne? Mal scheint die Sonne, mal ziehen Wolken durch, ab und zu regnet es. Besonders in Oberösterreich und Niederösterreich wird es windig, dazu maximal 20 Grad. Die Sperre am Ring wegen der Demo ist jetzt aufgehoben, stand jetzt kommt er überall sauber durch. Na bitte, gute Fahrt.
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5: 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Einen coolen und rockigen Samstagnachmittag dir. Nach 16 Uhr ist es, hier ist Fu Manchu und Written in Stone. Ich bin der Finn, servus und hi.

0: Nächsten Freitag, am 16. Oktober, erscheint ihr Debütalbum Aller Anfang ist. Und über ihr erstes Album und viele weitere Geschichten erzählen sie dann auch am nächsten Freitag im Pirate Radio Freitalk ab 15 Uhr, wenn Strand ohne Palme bei uns zu Gast sind. Und jetzt schon mal musikalisch mit einem kleinen Vorgeschmack auf ihr Debütalbum. Hier sind sie mit Stadtpark bei Pirate Radio.
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1: Sind schon seit mehr als 30 Jahren aktiv. Skunk and Nancy, gerade gehört bei Pirate Radio mit ihrem Mega-Hit Hedonism. Und das Erfolgsrezept für diese mehr als 3 Jahrzehnte lange Bandgeschichte sei die gute Freundschaft unter den Bandmitgliedern, wie Sängerin Skin in einem Interview mal sagte. Sie verstehen sich auch privat einfach super und es harmoniert einfach immer. Na dann, auf weitere 30 Jahre.

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1: In der Türkei tritt am 1. November ein Social-Media-Verbot für Kinder unter 15 in Kraft. Das hat das türkische Parlament bereits im April beschlossen. Die Anbieter müssen Altersüberprüfungen durchführen, um den Schutz von Kindern zu gewährleisten. Menschenrechtsgruppen kritisieren das Verbot als Einschränkung der Meinungsfreiheit. Der Flughafenvorstand Günther Ofner fordert die Abschaffung der Flugabgabe. In der ZIP 2 hat er auf die hohen Standortkosten in Wien hingewiesen. Billige Airlines wie Wizz Air und Ryanair ziehen deshalb nach Bratislava um, wo die Kosten um ein Drittel niedriger sind. Die Flugabgabe beträgt in Österreich 12 Euro. In der EU heben nur mehr 8 Staaten diese Gebühr ein. Im Stadttheater Baden ist gestern die deutschsprachige Erstaufführung des Disney-Musicals Ariel, die Meerjungfrau, über die Bühne gegangen. Die Inszenierung von Andreas Gergen wird als überzeugend und familienfreundlich beschrieben. In der Titelrolle brillieren Anna-Rosa Döller und Timotheus Hollweg. Das Musical wird noch bis 30. April 2027 in Baden zu sehen sein. Cristiano Ronaldo ist nach seiner Abreise aus dem Quartier der portugiesischen Nationalmannschaft vorläufig gesperrt. Das berichten heute mehrere Medien. Ein offizielles Urteil über das Strafmaß gibt es noch nicht. Ronaldo ist vorzeitig abgereist, nachdem er beim Nations League-Spiel in Norwegen nicht eingesetzt worden ist. Seine Zukunft im Nationalteam ist nach dem Eklat offen.
2: Einiges an Regen dabei von Vorarlberg über Tirol, Salzburg und Oberösterreich. Im Rest Österreichs ja mal sonnig, mal bewölkt. Aktuell in Wien eher mehr Wolken. Am wärmsten Grad bei euch in Potschach mit 20 Grad. So richtig entscheiden kann sich das Wetter morgen auch nicht. Ne? Mal scheint die Sonne, mal ziehen Wolken durch, ab und zu regnet es. Besonders in Oberösterreich und Niederösterreich wird es windig, dazu maximal 20 Grad. Die Sperre am Ring wegen der Demo ist jetzt aufgehoben, stand jetzt kommt er überall sauber durch. Na bitte, gute Fahrt.
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3: So, es ist Samstag, Freunde. Die Woche ist Geschichte und der Abend gehört dir. Und wir liefern dir den Soundtrack für deinen Club- oder Homeparty-Abend. Bis 20 Uhr gibt's für dich in der Pirate Radio in die Party Zone jetzt Alternative Party Tunes zum Vorglühen fertig machen und vielleicht eskalieren. Let's get this fucking party started. Boom, shaka.

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0: Geh mal ins Schwimmbad.

Weniger ist manchmal mehr. Nicht nur bei der Anzahl Gläser Alkohol heute Abend, ne? Der Kater miaut dir sonst morgen gehörig im Kopf rum. Auch bei der Musik ist weniger manchmal mehr. So wie bei den Jungs von Daft Punk. Einfach nur drei Wörter wiederholen lassen, ein satter French House Beat drunter und fertig ist. Hier sind sie mit Around the World in der Pirate Radio Indie Party Zone.

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1: In New York sind erneut hunderte Menschen auf die Straßen gegangen, um gegen die umstrittene US-Einwanderungsbehörde ICE zu protestieren. Die Demonstranten haben Schilder mit Slogans wie »Kein Hass, keine Angst, Migranten sind hier willkommen« getragen. Hintergrund ist ein Einsatz, wo ICE-Einsatzkräfte einen Mann in seinem Auto angeschossen haben, in dem sich auch ein 5-jähriges Kind befunden hat. Ein 34-jähriger Salzburger soll gestern 7 Mädchen und Buben im Alter zwischen 12 und 15 Jahren mit dem Umbringen gedroht haben. Die Polizei hat den Mann festgenommen, er hat bisher keine Angaben gemacht. Der Flughafenvorstand Günther Ofner fordert die Abschaffung der Flugabgabe. In der ZIP 2 hat er auf die hohen Standortkosten in Wien hingewiesen. Billige Airlines wie Wizz Air und Ryanair ziehen deshalb nach Bratislava um, wo die Kosten um ein Drittel niedriger sind. Die Flugabgabe beträgt in Österreich 12 Euro. In der EU heben nur mehr 8 Staaten diese Gebühr ein. Cristiano Ronaldo ist nach seiner Abreise aus dem Quartier der portugiesischen Nationalmannschaft vorläufig gesperrt. Das berichten heute mehrere Medien. Ein offizielles Urteil über das Strafmaß gibt es noch nicht. Ronaldo ist vorzeitig abgereist, nachdem er beim Nations League-Spiel in Norwegen nicht eingesetzt worden ist. Seine Zukunft im Nationalteam ist nach dem Eklat offen.
2: Der Spätsommer ist jetzt endgültig vorbei. Es regnet immer wieder und ziemlich trüb draußen. Heftige Schauer, Gewitter sind möglich im Süden Österreichs. Die Samstagnacht dann meistens trocken, aber echt frisch. 12 bis 4 Grad die Tiefstwerte. Morgen Sonntag zumindest ein bisschen mehr Sonne, trotzdem durchwachsen und 20 Grad das allerhöchste der Gefühle. Wir schauen zu euch auf die Straßen am Samstagabend und starten gleich mit einem Unfall in der Steiermark. A9 Richtung Slowenien. Beim Knoten Deutsch-Feistritz hat es gekracht im Baustellenbereich. Die rechte Spur ist gesperrt. Zach auch in Wien. 15 Minuten plus auf der Grünbergstraße, der Winkelmannstraße und auf der Schönbrunner Schlossstraße. Bei der Kreuzung gibt es einen Unfall. Und viel Geduld, ebenfalls gefragt auf der Brennerautobahn Richtung Innsbruck. Zwischen Sterzing und der Grenze am Brenner 1 Stunde Stau. Gute Nerven und gute Fahrt.
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3: Rein geht's in die zweite Stunde der heutigen musikalischen Eskalation hier in der Pirate Radio Indie Party Zone. DJ Fresh jetzt, Gold Dust.

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1: Falls du heute gearbeitet hast und gerade vielleicht von der Schicht nach Hause gekommen bist, dann ist hier dein passender Soundtrack zum Feierabend. Hier sind The Prodigy in der Indie-Party-Zone mit Feierabend-Starter. Also, ja, so nenne ich ihn zumindest. Firestarter, ab geht's!

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1: In New York sind erneut hunderte Menschen auf die Straßen gegangen, um gegen die umstrittene US-Einwanderungsbehörde ICE zu protestieren. Die Demonstranten haben Schilder mit Slogans wie »Kein Hass, keine Angst, Migranten sind hier willkommen« getragen. Hintergrund ist ein Einsatz, wo ICE-Einsatzkräfte einen Mann in seinem Auto angeschossen haben, in dem sich auch ein 5-jähriges Kind befunden hat. Ein 34-jähriger Salzburger soll gestern 7 Mädchen und Buben im Alter zwischen 12 und 15 Jahren mit dem Umbringen gedroht haben. Die Polizei hat den Mann festgenommen, er hat bisher keine Angaben gemacht. Am Wiener Praterstern kommt es gestern Abend zu einem Streit wegen eines Raubes mit einer Beute von 40 Cent. Polizisten sehen, wie einer der beiden Männer mit einem Messer herumfuchtelt und laut schreit. Der 32-jährige mutmaßliche Täter hat 3 Promille Alkohol im Blut. Im Zuge der Ermittlungen stellt sich auch heraus, dass gegen das 24-jährige Opfer ein fremdenrechtlicher Festnahmeauftrag vorliegt. Beide Männer sind festgenommen. Cristiano Ronaldo ist nach seiner Abreise aus dem Quartier der portugiesischen Nationalmannschaft vorläufig gesperrt. Das berichten heute mehrere Medien. Ein offizielles Urteil über das Strafmaß gibt es noch nicht. Ronaldo ist vorzeitig abgereist, nachdem er beim Nations League-Spiel in Norwegen nicht eingesetzt worden ist. Seine Zukunft im Nationalteam ist nach dem Eklat offen.
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4: 8 Grad in Ramsau am Dachstein in der Steiermark. Das ist der kälteste Ort in ganz Österreich. Im Rest des Landes fast überall noch zweistellige Temperaturen. Ungemütlich ist es draußen in ganz Österreich. Zeit zum Verstecken in Kuschelpullover. Morgen gibt es dann mehr Sonne, aber es bleibt auch am Sonntag sehr herbstlich. 11 bis 20 Grad maximal. Wir schauen zu euch auf die Straßen und da gibt es ein Problem in der Bundeshauptstadt. Wien in der Westeinfahrt, ab Auhof dauert es hier eine Viertelstunde länger. Für den Rest Österreich gibt es grünes Licht. Wir wünschen eine gute Fahrt.
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5: So, in der letzten Indie-Party-Zone-Stunde für heute nochmals alles geben, was in dir steckt. Und das zu Sounds von Subfocus, Beastie Boys, Pendulum, Fatboy Slim oder Apollo 440. Gibt's gleich mit Stop the Rock nach The Hives jetzt und...

Outfit sitzt, Haare sitzen und den richtigen Sound, den gibt's jeden Samstag in der Pirate Radio Indie Party Zone dazu. Noch bis 20 Uhr Alternative Party Tunes zum Fertigmachen, Vorglühen oder auch warm tanzen, bevor es dann später raus in die Nacht geht.

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Ganz schön galaktisch hier in der Pirate Radio Indie Party Zone und das mit den Beastie Boys und Intergalactic. Gerade gehört, Fatboy Slim wartet auf dich in der kommenden Viertelstunde mit seinem Partyknaller Praise You und gleich Undermord. Der ist irgendwie ein bisschen stinkig. Wütend nach den Jungs aus Berlin jetzt, wa? Hier sind sie, die Beatsteaks. Cut off the top.

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1: US-Präsident Donald Trump fordert heute die Ablöse des ukrainischen Präsidenten Volodymyr Zelensky. Es sei an der Zeit, dass die Ukraine einen neuen Präsidenten bekommt, der bereit sei, den Krieg mit Russland zu beenden. Zuvor hatte Zelensky Trump wegen dessen Dieseldeal mit Moskau scharf kritisiert. Der Flughafenvorstand Günther Ofner fordert die Abschaffung der Flugabgabe. In der ZIP 2 hat er auf die hohen Standortkosten in Wien hingewiesen. Billige Airlines wie Wizz Air und Ryanair ziehen deshalb nach Bratislava um, wo die Kosten um ein Drittel niedriger sind. Die Flugabgabe beträgt in Österreich 12 Euro. In der EU heben nur mehr 8 Staaten diese Gebühr ein. Ein 34-jähriger Salzburger soll gestern 7 Mädchen und Buben im Alter zwischen 12 und 15 Jahren mit dem Umbringen gedroht haben. Die Polizei hat den Mann festgenommen. Er hat bisher keine Angaben gemacht. Max Verstappen gewinnt den Formel-1-Sprit in Singapur. Der Red Bull-Pilot profitiert dabei vom Ausfall des führenden George Russell. Auf den Plätzen 2 und 3 landen die Ferraris von Lewis Hamilton und Charles Leclerc. Besonders auffällig aufgrund der nassen Fahrbahn gibt es einen Rekordausfall in der Geschichte der Kurzrennen.
2: Frische 15 Grad jetzt vor unserem Studio in Wien. Es kann auch immer wieder regnen. Im Süden Österreichs, zum Beispiel in Kärnten, auch Gewitter möglich heute Abend. Die Samstagnacht dann sehr kalt, öfter mal auch einstellige Temperaturen. Wie schaut's morgen aus beim Sonntagsspaziergang mit der Family? Könnte's doch sonnig sein. Es wird ein bisschen freundlicher als heute, aber es bleibt herbstlich unbeständig und kühl. Auf den Straßen in ganz Österreich schaut es aktuell sehr gut aus. Es gibt keine Probleme im ganzen Land. Wir wünschen euch eine gute und vor allem sichere Fahrt.
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